0: Die Hit 96, SA1 listet sie auf heute Nachmittag, am Silvesternachmittag, die deutsche Jahreshitparade. Und auf Platz 42 gibt's erstmal wieder Musik aus der Abteilung Instrumental, aber gut. Aus dem Kinofilm Mission Impossible, Adam Clayton und Larry Mullen Jr. Danach auf Platz 41 die Fugees mit Fuji La. Und auf Platz 40 in diesem Jahr in Deutschland Alanis Morissette und Ironic.
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Die Hits des Jahres 96, heute Nachmittag im S1-Programm am Silvesternachmittag. Gleich mit Platz 39, The Prodigy mit Firestarter. Und auf der 38 in diesem Jahr, DJ Bobo mit Pray. Und das Ganze gibt's gleich.

0: Hits des Jahres 1996, zusammengestellt von Media Control in Baden-Baden, aufgelistet von SA1 heute Nachmittag am Silvesternachmittag. Und den Statistikern, die in die Hitparade gerne mitschreiben, denen fehlen jetzt noch ein paar Positionen, die wir heute Nachmittag nicht mehr senden können. Der Schluss der Top 100, das ist zum Beispiel auf Platz 93 Sea Vida A mit den Pet Shop Boys, auf der 94 Missing mit No Mercy, auf der 95 Don't Walk Away mit Caught in the Act, auf der 96 die Blue Jeans mit Squeezer, auf der 97 In the Ghetto mit den Ghetto People featuring Elvis, auf der 98 I Wish mit Skilo, die 99 das sind Boyzone mit Words und Schlusslicht der deutschen Jahreshitparade 1996, das sind Dune mit Rainbow to the Stars. Jetzt wieder zur musikalischen Auflistung zurück. Auf der 37 in diesem Jahr Faithless mit dem Titel Salva Mea, das Projekt Love Message mit dem gleichnamigen Titel Love Message auf der 36 und Peter André steht auf Platz 35 in der Jahreshitparade in diesem Jahr mit dem Titel Mysterious Girl. Und jetzt hätten wir noch diesen Service wie immer. S1 Europa Welle, die Verkehrslage im gesamten Sendegebiet, erhebliche Behinderungen durch Schnee und Eisglätte. Betroffen sind davon auch die Autobahnen, bitte fahren Sie vorsichtig. Die L113 ist zwischen Neunkirchen und Kirkel gesperrt. Gute Fahrt um 16.32 Uhr.
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0: Die Hits des Jahres 96 im S1-Programm heute am Silvesternachmittag bis um 19 Uhr. Und einigen Bands werden wir ein paar Mal begegnen in der Jahres-Hitparade. So zum Beispiel Captain Jack, die hatten wir vorhin schon mal, die gibt's jetzt gleich wieder. Auf Platz 34 in diesem Jahr mit Drill Instructor. Auf der 33 steht Blümchen mit Herz an Herz. Und auf der 32, auch der Band werden wir nochmal begegnen heute, den Backstreet Boys und I'll Never Break Your Heart.
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Die Hits des Jahres 96 im SA1-Programm. Jetzt geht's noch Because You Love Me mit Celine Dion auf Platz 31. Und nach den SA1-Nachrichten starten wir mit Stefan Raab. Hier kommt die Maus auf der 30. Und Platz 29 in diesem Jahr A Never Ending Dream mit Experience. Das und mehr. Viele, viele Hits noch bis um 19 Uhr in den Hits des Jahres 96.

0: und das Wetter für Saarlouis, Lux und Rheinland-Pfalz. Am Abend und in der Nacht nur noch vereinzelt Schneeflocken, Tiefstemperaturen minus 13 bis minus 19 Grad. Morgen teils sonnig, teils wolkig und etwas Schnee. Tageshöchstwerte minus 13 bis minus 9 Grad. Schwacher bis mäßiger, mitunter böiger Wind aus Nordost bis Ost und die weiteren Aussichten. Am Donnerstag sonnige Abschnitte, am Freitag wieder Schneefall und Dauerfrost. S1, Europawelle, die Verkehrslage. Im gesamten Sendegebiet erhebliche Behinderungen durch Schnee und Eisglätte. Betroffen sind davon auch die Autobahnen. Bitte fahren Sie vorsichtig. Die L113 ist zwischen Neunkirchen und Kirkel gesperrt. Gute Fahrt in einer halben Minute, 17.05 Uhr.
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0: Die Hits des Jahres 1996, heute Nachmittag. Ich bin Dieter Exter und das ist die Maus.

0: Die Hits des Jahres 96, zusammengestellt von Media Control in Baden-Baden und aufgelistet heute Nachmittag von SR1, die beliebtesten Songs in Deutschland im Jahre 1996. Wir haben vor, bis um 19 Uhr zu senden, diese Sendung, und ich habe gerade mal ein bisschen zusammengerechnet und so. Ich hänge um 3 Titel. Es ist unglaublich. Habe ich so viel gelabert in der Sendung oder was? Also um 3 Titel hänge ich jedenfalls. Okay, es ist gut, dass wir Eberhard Schilling haben, denn der fängt um 19.04 Uhr nach den Nachrichten mit der großen Silvesterfete an bei uns. Und Eberhard hat mir versprochen, wenn ich einen Überhänger habe, also wenn ich ein bisschen zu viel Musik habe für zu wenig Sendezeit, dann ist er gerne bereit, mir noch ein Viertelstündchen zur Verfügung zu stellen von seiner Sendung. Also wenn wir jetzt nicht alles reinkriegen bis um 19 Uhr, haben Sie auf alle Fälle die Gewissheit, dass wir nach 19 Uhr dann den Rest nachliefern, den Rest der heißen Titel in Deutschland im Jahr 1996. Weiter geht's mit Double Vision auf der 28 in diesem Jahr mit dem Titel Knockin'. OMC mit How Bizarre kam auf die 27 und auf der 25, jawohl, nee, auf der 26, sowas. Nas, If I Rule the World, und auf der 25 Mark Morrison mit Return of the Mac. Habe ich jetzt alles zusammen? 4 Stück wollte ich spielen. Double Vision, OMC, Nas und Mark Morrison.
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0: Es war ein Spezi, die Hits des Jahres 1996. Normalerweise sage ich die Titel ja immer an. Diesmal muss ich es ausnahmsweise mal absagen. Den habe ich vorhin nicht angesagt. Also Deep Blue Something mit Breakfast at Tiffany's. In diesem Jahr in Deutschland auf Platz 24 der Jahreshitparade. Gleich R&B mit Spring auf der 23. Wieder mal die Backstreet Boys, mit diesmal mit Get Down auf der 22. Und U96 mit Heaven, die 21 in Deutschland in diesem Jahr. S1, Europawelle, die Verkehrslage im gesamten Sendegebiet, erhebliche Behinderungen durch Schnee und Eisglätte. Betroffen sind davon auch die Autobahnen, bitte fahren Sie vorsichtig. Die L113 ist zwischen Neunkirchen und Kirkel gesperrt. Gute Fahrt um 17.32 Uhr.
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0: S1 hat sie, die größten Hits 1996, ermittelt von Media Control, die auch jede Woche die deutsche Top 100 ermitteln. Und aus deren Jahresauswertung gibt's bei uns heute die Musik, die Hits des Jahres. Und wir spielen Platz 20 und wir sind mittendrin irgendwie im Backstreet Boys Zeitalter. Gerade noch mit Get Down, jetzt schon mit We've Got It Going On, die Backstreet Boys auf der 20. Auf der 19 in diesem Jahr Babylon Zoo mit dem Spaceman und auf der 18 BBE mit 7 Days and 1 Week.
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Gleich gibt's noch die 17 in Deutschland in diesem Jahr. Die 17 kommt von Captain Jack und heißt Captain Jack. Und nach den S1-Nachrichten und nach der Ansprache unseres Ministerpräsidenten geht's weiter mit der Jahreshitparade auf S1 mit Platz 16, Quit Playing Games, die Backstreet Boys, und dann die 15, Tic-Tac-Toe und Ich finde dich

0: Die Top-Hits des Jahres 1996, zusammengestellt von Media Control, aufgelistet von SA1 heute am Silvestertag. Und auf Platz 14 in diesem Jahr in Deutschland Coolio mit Gangsta's Paradise. Auf der 13 Michael Jackson mit dem Earth-Song. Auf der 12 die 10 kleinen Jägermeister mit den Toten Hosen. Und auf der 11 Everything But The Girl mit Missing.
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Die Jahreshitparade, ermittelt von Media Control in Baden-Baden und aufgelistet von SR1 heute Nachmittag, am Silvesternachmittag. Wir gehen in die Top 10 1996. Auf der 10 gleich die Spice Girls mit Wannabe. Auf der 9 No Mercy mit Where Do You Go. Und der Sommerhit 96 steht auf der 8 in diesem Jahr in der Jahresauswertung. Mr. President mit Coco Jumbo. S1, Europawelle, die Verkehrslage. Im gesamten Sendegebiet erhebliche Behinderungen durch Schnee und Eisglätte. Betroffen sind davon auch die Autobahnen. Bitte fahren Sie vorsichtig. Die L113 ist zwischen Neunkirchen und Kirchlieb gesperrt. Im Ortsnetzbereich Großrosseln ist der Notruf 110 ausgefallen. In dringenden Fällen ist die Polizei in Völklingen unter der Rufnummer 06898 2020 zu erreichen. Gute Fahrt, gleich 18.33 Uhr.

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1: 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Und damit werden die Zahlen kleiner und die Hits größer. Michael Jackson zum zweiten Mal. They Don't Care About Us. Auf der 6 die Kelly Family mit I Can't Help Myself. Und die 5 in Deutschland im Jahr 1996. Fool's Garden und Lemon Tree.
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Und das war Platz 4 in der Jahresauswertung in der Hitparade Deutschland 1996. Ermittelt von Media Control in Baden-Baden und fast bis zum Ende aufgelistet von SR1 Europa wieder heute Nachmittag. Es fehlt noch die Top 3. Ich habe das kommen sehen. Ich habe die drei Titel irgendwie schon den ganzen Nachmittag vor mir hergeschoben. Also, ich freue mich. Eberhard Schilling hat gesagt, er muss sowieso noch ein paar Stunden hier sitzen, jetzt ein bisschen Partymusik machen. Und die Top 3 Deutschland passt eigentlich ganz gut so in die Abteilung Partymusik. Wir wollen es aber dennoch ein ganz klein bisschen spannend machen, werden die Spannung noch ein bisschen halten, Ihnen noch nicht sagen, wie die Top 3 komplett aussieht in Deutschland. Das machen wir gleich nach den SR1 Nachrichten. Also noch ein bisschen dranbleiben, die Hitparade.

0: Und wir starten in die Silvesternacht. Ich bin nochmal kurz Dieter Exter.
1: Und ich bin heute Abend etwas länger Ebatsch.
0: Sehr schön. Der Schilling ist gut. Der reagiert auf alle Stichwörter, die man ihm gibt.
1: Wahnsinnig.
0: Ja.
1: Unglaublich.
0: Doch, und ich muss mich erstmal im Namen aller Hitparaden-Hörer bei Ebatsch bedanken, dass er uns ein bisschen Sendezeit zur Verfügung gestellt hat. Ich weiß, wie teuer die Sendezeit von dir ist, Ebatsch.
1: Ausnahmsweise.
0: Ja, also,
1: ausnahmsweise.
0: Oh, finde ich klasse. Weil uns fehlen noch drei Titel. Um 14 Uhr habe ich angefangen mit der Jahreshitparade 1996 und jetzt fehlt uns noch die Top 3. Und ich habe gedacht, wir schieben Eberhards Sendung mal richtig gut an heute Abend.
1: Ah, mit den heißen drei.
0: Ja, das glaube ich aber.
1: Die Top 3 des Jahres 96.
0: Den Top 3. Okay, komm, ich sag sie einfach an, wir machen es jetzt nicht mehr so spannend. Ich wünsche Ihnen auf alle Fälle noch eine wunderschöne Nacht. Kommen Sie gut rüber ins neue Jahr. Würde mich freuen, wenn wir uns im neuen Jahr, sprich morgen Nachmittag, wieder hören. Ja, und
1: hast du dir auch was vorgenommen fürs neue Jahr? Das ja. Wollen wir noch hören, komm. Was?
0: Ich will immer lieb zu Eberhard Schilling sein.
1: Ah, das ist schon mal nett. Ja, und was noch?
0: Nur das.
1: Ach, nur das.
0: Das, nicht?
1: Das ist wenig.
0: Das ist wenig, sagt er. Jetzt bemühe ich mich schon um den Mann, aber gut. Ist in Ordnung. Hier ist die Top 3 in Deutschland. Wir sagen nichts mehr dazu. Jetzt Los del Rio auf der 3 mit Macarena. Auf der 2 Instrumentalmusik Robert Miles mit den Children. Und auf der 1 in Deutschland 1996 in der Jahreshitparade die Fugees mit Killing Me Softly. Ciao, ciao.

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0: Schön, dass Sie reinhören in unsere Reise durch die 60er Jahre der Rock- und der Popmusik. Mein Name ist Manfred Sechsauer und ich möchte Ihnen ganz gerne etwas über die Musik und die Musiker der Roaring Sixties erzählen. Über eine wirklich spannende Zeit mit vielen großen Stars der Jahre 1964-65.

Ludwig Erhard ist Bundeskanzler. Er gilt als Vater des Wirtschaftswunders. Heinrich Lübke ist Bundespräsident. Cassius Clay wird Boxweltmeister aller Klassen und damit Boxlegende. Er konvertiert zum Islam und nennt sich fortan Muhammad Ali. I am the greatest wird sein Markenzeichen. Die deutsche Industrie holt sich Arbeitskräfte ins Land. Sie kommen aus den damals ärmsten Ländern Europas. Auf dem Kölner Hauptbahnhof wird als millionster Gastarbeiter der Deutschen Bundesrepublik ein Portugiese begrüßt. Am 2. Juli unterzeichnet in Washington US-Präsident Lyndon B. Johnson das Bürgerrechtsgesetz zur Aufhebung der Rassentrennung. Es wurde bereits von John F. Kennedy auf den Weg gebracht. Nach Beendigung der Sklaverei im Jahr 1863 ist es das wichtigste Dokument zur Gleichstellung der schwarzen Bevölkerung in den USA. Am 7. August beschließt der US-Kongress einstimmig die Annahme der sogenannten Tonkin-Resolution. Damit erhält Präsident Johnson die Vollmacht zur amerikanischen Beteiligung am Vietnamkrieg. 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

Am 9. September genehmigt die DDR Rentnern Verwandtenbesuche in der BRD und in West-Berlin und setzt am 1. Dezember den Zwangsumtausch von Geld für Besucher aus dem Westen fest. Am 14. Oktober wird der russische Präsident Nikita Chruschtschow vom Plenum des ZK aus seinen Ämtern entlassen. Nachfolger im Amt ist Alexei Kosygin, Parteichef ist Leonid Brezhnev. Der Philosoph Jean-Paul Sartre lehnt am 22. Oktober den Nobelpreis ab. Zwei Ereignisse sind 1964 Höhepunkte in der Sportwelt. Am 29. Januar werden in Innsbruck die Olympischen Winterspiele eröffnet und am 10. Oktober die Olympischen Sommerspiele in Tokio. Bum, bum, bum.

In der Geschichte der Rock- und Popmusik beginnt das Jahr 1964 mit Ereignissen von überragender Bedeutung. Ja, man kann sagen, mit einer musikalischen Revolution. Nichts mehr wird sein wie vorher. 7. Februar 1964, 13.20 Uhr. Auf dem New Yorker Kennedy Airport landet der Pan-Am-Flug PA-101. Vor der Gangway wimmelt es von Presseleuten, die Kameras sind bereit, die Blitzlichtlampen hochgestreckt, ebenso die Mikrofone der Tonbandgeräte. Die Tür geht auf und auf der Gangway erscheinen 4 junge Männer. Strahlende Gesichter, seriöses Erscheinen, 4 Knopfjackett, weißes Hemd, Krawatte, dunkler Mantel und Pilzkopffrisur. Die Beatles betreten amerikanischen Boden. Eine friedliche Invasion und Amerika ergibt sich. Die Rockgeschichte nimmt eine neue Wendung. In der Ankunftshalle versuchen mehr als 1000 kreischende Teenager bis zur Absperrung vorzudringen. Und oben auf der Terrasse, da drängen sich weitere 3000 Kids. Brian Somerville, der Pressesprecher der Beatles, hat alles gut vorbereitet, aber das hier nicht erwartet. Dies ist ja völlig aus der Kontrolle geraten, ruft er aufgeregt. Und dann stellen, nach amerikanischer Manier, die Reporter ihre Fragen. »Würden Sie uns etwas vorsingen?«, fragt einer. »Nö, erst brauchen wir Geld«, meint John Lennon. »Haben Sie vor, etwas mit nach Hause zu nehmen?«, will ein anderer wissen. »Ja, das Rockefeller Center«, erhält er von Paul McCartney zur Antwort. Als Ringo Starr gefragt wird, was er von Beethoven halte, entgegnet der: »Oh, ich mag ihn, vor allem seine Gedichte.«

Im New Yorker Plaza Hotel, wo die Beatles wohnen, klettern Mädchen die Feuertreppe hoch, stürmen die Treppenhäuser und versuchen, zu den Beatles vorzudringen. Diese sind auf Sightseeing-Tour in Manhattan, tanzen Twist im Peppermint Club, schauen Fernsehen und flirten mit den Zimmermädchen. Am 9. Februar geben die Beatles im amerikanischen Fernsehen ihr Live-Debüt. Sie treten in der berühmten Ed Sullivan Show auf. 73 Millionen Menschen schauen zu. Vor der Show erreicht sie ein Telegramm aus Hollywood mit Glückwünschen zum Amerika-Besuch und zum Auftritt bei Ed Sullivan. Absender? Elvis Presley. Zwei Tage danach haben die Beatles im Washington-Kolosseum ihr amerikanisches Konzertdebüt. Eine halbe Stunde lang stehen sie auf einer improvisierten Drehbühne. Ein musikalisches Ereignis mit Auswirkungen auch auf die Wirtschaft. Das Magazin Billboard schreibt nämlich, seit 1775 war der Einfluss von Großbritannien auf den amerikanischen Handel nie mehr so stark. Viele kleine und große amerikanische Firmen balgen sich nun um jedes englische Produkt, so steht's in der Billboard. Auch andere englische Bands profitieren davon und schaffen den Sprung über den großen Teich.

Die Beatles gehen auf Tournee. Mit einem privaten Eisenbahnwaggon reisen sie nach Washington, treten abends im Kolosseum auf und werden dort von tausenden kreischenden Teenagern mit Karamellbonbons, Lockenwicklern und anderen Dingen bombardiert. In Miami verursachen sie bei ihrer Ankunft Verkehrsstaus. 7000 Teenager spielen verrückt und randalieren. Auch bei der Abreise vom New Yorker Kennedy-Flughafen zurück nach England finden sich schreiende Mädchen in Massen ein und viele von ihnen fallen in Ohnmacht. Das also ist Amerika. Alle scheinen durchzudrehen, meint Ringo Starr. Aber die Beatlemania hat noch lange kein Ende. Am 23. Februar 1964 sind die Beatles mit einer Aufzeichnung ihrer bekanntesten Titel zum dritten Mal in Folge in der Ed Sullivan Show. Ed Sullivan erklärt, unser ganzes Team ist wirklich sehr, sehr traurig, dass diese dritte Sendung vorerst die letzte mit den Beatles ist. Diese Jungs aus Liverpool haben mit ihrem Verhalten hier alle beeindruckt, die sie kennenlernen durften. Nicht nur als professionelle Sänger, sondern auch als patente junge Männer. Die Beatles sind nun auf Tournee in aller Welt, auch in Australien. In Melbourne spielen sie im Juni 1964 vor 300.000 Menschen. George Harrison meint dazu, uns wollen hier mehr Leute sehen als die Queen. Eigentlich klar, sie hat ja auch noch keinen Hit gemacht. Im August beginnen sie eine neue Nordamerika-Tournee. Sie treten in San Francisco auf, danach in Kansas City. In Cleveland stürmen Fans die Bühne. Ein Polizeiinspektor greift ein und nimmt John Lennon einfach das Mikrofon weg und, naja, damit ist das Konzert beendet. Wie überall werden nun Auftritte der Beatles von Polizisten, Privatordnern und Hilfskräften begleitet. Mehr und mehr wird ja die Musik bei Konzerten übertönt vom Geschrei der Fans. Das nervt natürlich. Aber der Siegeszug der Beatles durch die USA im Jahr 1964 gilt als Meilenstein in der Rock-Pop-Geschichte. Ihr frischer Sound, ihr poppiges Aussehen, ihre Ausgelassenheit und ihr Humor, das alles traf genau den Nerv der Amerikaner.

Im Gegensatz dazu verlief die Karriere einer inzwischen ebenfalls weltberühmten englischen Gruppe in ganz anderen Bahnen. Achtung Amerika, Sie kommen, die Rolling Stones. Sie sind spitze, sie sind irre, sie sind Rebellen, sie haben Erfolg, sie sind Englands heißeste Band. Mit diesem Lob kündigt am 14. Mai 1964 die Schallplattenfirma per Anzeige im Magazin Billboard die Ankunft der Stones in Amerika an. Die Zeitung Daily Mirror hatte zuvor nach einer England-Tournee der Stones berichtet, dass man im Grand Hotel in Bristol der Rockgruppe den Zugang zum Speisesaal verweigerte, weil sie weder Jacketts noch Krawatten trugen. Das Blatt bezeichnete sie als, Zitat, die hässlichste Band Englands und setzt noch eins drauf, die meisten Eltern, überhaupt Erwachsene, mögen sie einfach nicht. Während in England im Mai 1964 die Stones mit ihrem Album The Rolling Stones Platz 1 der Charts besetzen, nachdem die Beatles 51 Wochen lang Nummer 1 waren, erscheinen sie, also die Stones, in Amerika mit Not Fade Away erstmals in den Charts auf Platz 89.

Im Juni treffen die Rolling Stones in New York zu ihrer ersten US-Tournee ein. Ihre Konzerte sind oft nicht sonderlich gut besucht. Ihr Fernsehdebüt in Amerika haben sie in The Les Crane Show des Senders WABC. In den Jazzstudios in Chicago lernen sie Blueskünstler der 40er und 50er Jahre kennen, wie zum Beispiel Chubby Checker, Muddy Waters und Willie Dixon. Die Stones treten in der ABC-Fernsehsendung The Hollywood Palace auf und spielen I Just Wanna Make Love to You. Gastgeber Dean Martin witzelt nach einer Nummer des Comedy-Akrobaten Larry Griswold, das ist der Vater der Rolling Stones, seitdem versucht er sich umzubringen. Im Oktober 64 sagen die Stones eine geplante Südafrika-Tournee ab, weil die britische Musikergewerkschaft ein Anti-Apartheid-Embargo über Südafrika verhängt hat. Erstmals treten die Rolling Stones am 25. Oktober in der Ed Sullivan Show auf und singen Around and Around und Time is on my side. Ja, und warum auch immer im Publikum kommt es zu Krawallen und daraufhin erklärt Ed Sullivan, ich verspreche euch, die, also die Stones, treten nie wieder in meiner Sendung auf. Was ich mir in 17 Jahren aufgebaut habe, lasse ich mir nicht in wenigen Wochen zerstören. Ja, ob es die Stones gestört hat, man weiß es nicht. Auf jeden Fall im New Musical Express wünschen sie allen verarmten Friseuren samt ihrer Familien schöne Weihnachten. Tja, über den weiteren Karriereweg der Rolling Stones in den Jahren 64, 65 und in den Jahren danach sollten sich aber einige Zeitgenossen noch sehr wundern.

Tja, und was tut sich 1964 in Deutschland auf dem Musikmarkt? Tja, der Siegeszug der Beatles um die Welt macht auch in Deutschland nicht Halt. In der Bundesrepublik sind die Beatles neben der politischen Prominenz die meist fotografierten Personen in den Printmedien. Sie stehen mit I Want to Hold Your Hand auf Platz 4 in den Charts, vor Trafi Deutsche mit Shake Hands auf Platz 6. Cliff Richard setzt mit Sag No zu mir auf Platz 8 seine Erfolgsserie auf dem deutschen Markt immer noch fort. Der Titel Skinny Minnie mit Tony Sheridan and the Beatles ist immer noch in den Singlecharts vertreten. Ein drittes Mal tauchen die Beatles in der Liste auf mit A Hard Day's Night vor Pretty Woman mit Roy Orbison. Die Hitliste der Gesangsgruppen, und das ist absolut neu in der Bundesrepublik, wird 1964 komplett bestückt mit 8 Rockgruppen, davon 2 deutsche und 6 aus England. In dieser Kategorie nehmen die Beatles Platz 1 ein, gefolgt von den Rolling Stones. Hinter der deutschen Gruppe The Rattles auf Platz 4 behaupten sich nunmehr englische Gruppen bei den Interpreten des Jahres. The Records, The Swinging Blue Jeans, The Searchers, The Animals und The Shadows. Insgesamt aber ist 1964 immer noch ein Jahr mit einer gemischten Musikpalette.

Ein Jahr später, 5. Oktober 1965, 18.05 Uhr. Für Beat-Fans beginnt eine neue Ära. An diesem 5. Oktober läuft die erste Sendung Hallo Twen mit Manfred Sechsauer. Musik und Information für junge Hörer auf der Europawelle Saar. Die erste tägliche Beat-Sendung eines öffentlich-rechtlichen Senders. Der Titel The Dixotay von Billy Butterfield, das Hallo Twen Thema, ist seit diesem Tag für viele ältere Hörer ein Signal abzuschalten. Für Millionen Teens und Twens aber ein Grund, alles stehen und liegen zu lassen und die Lautstärke ihres Radios auf volle Pulle zu drehen. Hallo Twen ist zunächst als Wunschkonzert geplant. Die Briefe der Hörer, man kann das heute kaum noch nachvollziehen, kommen wirklich körbeweise. Natürlich kommen auch böse Zuschriften. Besorgte Eltern schreiben sogar an den Spiegel und dieser veröffentlichte den Brief, in dem sich eine Mutter über die zunehmende Amerikanisierung der deutschen Jugend beklagt, besonders in der Sendung Hallo Twen mit Manfred Sechsauer beim Saarländischen Rundfunk. Beatles, Stones oder gar The Who mit dem Wahnsinnstitel My Generation, das ist halt für die Mama zu viel. Dieser Brief irritiert aber auch den damaligen SR-Intendanten Dr. Franz May sehr. Über den Programmdirektor lässt er nachforschen, ob es denn auch ein paar positive Reaktionen für diese Sendung gibt. Wir lassen ihm wirklich einen Waschkorb voller, natürlich positiver Briefe ins Büro bringen. Und die kommen an uns zurück und auf dem obersten steht ein Vermerk des Intendanten: Wenn das so ist, dann weiter so. Ihr Franz May.

Tja, aber fast hätte so ein Titel von The Who My Generation das frühe Aus für Hallo Twen bedeutet. Hallo Twen war in den 60er Jahren, das kann man ohne Übertreibung sagen, die erfolgreichste Radiomusiksendung für junge Leute. Über viele Jahre lang war sie beim Musikpol des Musikexpress, einer der damals wichtigsten Musikzeitschriften Europas, die beliebteste deutsche Popmusiksendung. Platz 3 für Teens, Twens und Top Time, WDR 12%. Zweiter Platz für Hits aus aller Welt, HR 18,4%. Und Platz 1, claro, Hallo Twen, Europawelle Saar 30%. Durch Hallo Twen war der saarländische Rundfunk über Jahre auch der beliebteste Sender für junge Leute. Und für mich begann damals so richtig das Abenteuer Radio. Das SR Schallplattenarchiv war zu Beginn der Sendung Hallo Twen nicht gerade sehr gut mit Beatmusik bestückt, also brauchte ich meine eigenen Platten mit. Aber lange musste ich die Singles und LPs nicht hin und her schleppen, denn auch die Plattenproduzenten, die Schallplattenfirmen bekamen schnell mit, wie gut dieses neue Konzept bei den jungen Hörern ankam. Regelmäßig bekam ich nun alles, was mit Beatmusik zu tun hatte, in den Sender geliefert. Ja, und einen zusätzlichen aktuellen Kick bekam die Sendung durch Jochen Berger. Es war ein Freund von mir, der in London studierte und sich sehr für Popmusik interessierte. Jochen Berger mochte ich so ganz einfach stiekum zu unserem Hallo Twen-Korrespondenten in London. Er besorgte die aktuellsten Platten und jede Woche machten wir nun eine Live-Schaltung nach London. Jochen saß dort am Telefon und berichtete über das Neueste aus Englands Musikszene. Alles live natürlich. Die Platten kamen noch am selben oder am Vortag per Postexpress nach Saarbrücken und aktueller ging's einfach nicht.

Hallberg. Jede Menge Stars gaben sich damals in meiner Sendung die Klinke in die Hand. Dave D, Johnny Hallyday, Spencer Davis, die Trox, die Lords, die Rattles, Alexis Corner, John Mayle und viele andere kamen ins Studio und qualmten mir die Bude voll. Auch The Who waren in Saarbrücken zum Konzert und auf dem Hallberg. Einer ihrer Songs wurde zwar keine Nummer 1, schaffte es aber dennoch, die Hymne einer neuen Generation zu werden. My Generation.

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Beast of Burden, Beat Midler, und damit hallo, herzlich willkommen mit einer kleinen Verspätung zum Oldie Club. Heute ist was Besonderes mit dabei. Wir haben eine halbe Stunde Musik aus dem Saarland, also es lohnt sich für dran zu bleiben, und wir machen auch gleich weiter mit Bo Donaldson und The Haywoods und mit ihrem Titel, der 1972 die Nummer 1 war, und das ist Billy Don't Be a Hero. Es war ein Millionenseller und den hören wir uns jetzt an.

Heute gibt es Musik, einfach so aus der Konserve, wie man so schön sagt, ohne entsprechendes Thema, einfach nur mal gute Musik aus den 60ern, 70ern und 80ern Jahren. Und mit den 80er Jahren geht es dann gleich weiter mit den beiden Bonnie Tyler und Shaggin Stevens, ihr Rocking Good Way, und das war 1984.

Natürlich haben wir auch deutsche Aufnahmen mit dabei, klar. Und Französisch und Italienisch ist ebenfalls entsprechend vertreten. Wir haben dabei David Bowie, David Cassidy and the Partridge Family. Dann Diana Ross haben wir und Jordi Lafontaine, Philippe und Raffaella Cara, um nur einige zu nennen. Und die nächste, beziehungsweise der nächste Interpret ist C. Jerome und sein Semmer.

Jetzt machen wir noch einen Abstecher in die 60er Jahre. The Casuals, wer kennt die noch? Eine britische Bobband, die vornehmlich als Beispiel für ein One-Hit-Wonder in Erinnerung geblieben ist. Und ihr Titel aus den 68er Jahren ist Jazzerman.

Das ist der Beat der 60er Jahre mit hin The Casuals, Jessamine, und wir bleiben in den 60ern. Da kommen bei mir also so richtig die Erinnerungen hoch, weil das waren ja die Jahre, die 60er, 70er und auch die 80er, wo wir also mit der Musik ja aufgewachsen sind, praktisch gesehen. Und wir haben also in den Beatkellern ja stundenlang gesessen, gelegen, wie auch immer, oder wir haben vom Radio gelegen, haben dann mit dem Tonband oder auch später mit dem Kassettenrekorder entsprechend alles Mögliche, was uns gefallen hat, aufgenommen. Und auch er war damals mit dabei. Er ist britischer, deutscher Popsänger und Songwriter. Er wohnt mittlerweile zum einen in Selm-Tentsche, nördlich von Dortmund, und auch auf Mallorca. Und seine großen Erfolge waren The Who Me It Concerns, Pretty Belinda, Carol O'K und natürlich dieser Titel, Grisandros mit Yesterday Man.

0: Drubi, so viel Amore auf einem Haufen, das ist Wahnsinn. Amore, Amore, sein Titel. Und jetzt gehen wir nach Österreich. Und da haben wir sie, eine Pop-Rock-Band, die es allerdings nicht mehr gibt. Sie waren aktiv bis 2014. Es handelt sich hier um Gerd Steinbecker, Günther Timmischel und der Schiffskopf Schikowitz. Genau. Und alle drei Musiker stammen aus der Steiermark und was immer wieder in ihren Liedern anklingt. Und angefangen haben sie 1975. Hier ist STS, irgendwann bleib ich dann dort.
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Musik aus der Steiermark. Jetzt geht's um Roger Frederick Cook und Roger John Greenaway. Und die beiden waren ein Songschreiber-Duo, dessen Songs, man muss es jetzt mal genau hören, besonders in den 60er und 70er Jahren weltweit erfolgreich waren. Auch der Titel, den wir jetzt hören, und zwar Lovers of the World Unite.

Ja, Platz 7 belegten sie mit diesem Titel 1966 und jetzt wird's gruselig. The Zombies, aber keine Angst, einer ihrer schönsten Songs ist Imagine the Swan.

Die schönen 70er Jahre, 1977, Glad It All Over, und das waren Dead End Kids. Und zu ihnen ist zu sagen, Musik und Text zu diesem Titel haben Mike Smith und Dave Clark, The Dave Clark Five. Ja, das war die Gruppe, die das Original gesungen hat. Und produziert wurde diese Band Dead End Kids von Barry Blue. Der wird euch auch irgendwie schon mal, ja, zu Ohren gekommen sein. Und sein größter Hit war eigentlich Dancing on the Saturday Night 1974. Das zu ihnen. Jetzt kommen wir zu den 1000 Nadelstichen. Und das sind die Searchers.

Die 60er Jahre waren das. Dave D, Dozy B, Gimmick and Teach heißt die Gruppe eigentlich, aber den Dave D haben sie bei diesem Titel Today, Tonight, Today, so rum geht das Ganze, weggelassen. Also es waren nur Dozy, B, Gimmick and Teach. Und jetzt kommen ja Sonny Charles and the Shake Mates. Und ihr Titel, der wurde gewünscht vom Armin aus Roden, Black Pearl, und hier sind sie.

0: schon schöne Musik. Black Pearl, Sonny Charles and the Checkmates. Und jetzt kommt eins der schönsten Liebeslieder. Und das stammt aus den 80er Jahren. Die Band war aktiv von 85 bis 89. Und sie sind zuständig für Deutsch Rock. Und ihr Titel: Ich liebe dich, und das sind Clowns und Helden.
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Time After Time, und das war sie, Cynthia Ann Stephanie, genannt Cindy, und das Lob kommt dann doch entsprechend hinterher. US-amerikanische Sängerin, Songschreiberin und Schauspielerin, und in den 80er Jahren, da feierte sie mit den Hits Girls Just Want to Have Fun. Oh Gott, heute ist wieder was los. Time After Time haben wir gerade gehört, und She Bop und All Through the Night, True Colors und. Also da könnte man noch einiges aufsagen. Sie ist ja gleichaltrig, hat ein bisschen Vorsprung, und zwar machen wir dieses Jahr die 70, und ihr Ehepartner ist David Thornton, und mit ihm ist sie verheiratet seit 1991. Das zu ihr. Jetzt kommen wir zu Blue Mink, eine Gruppe aus England, und erfolgreich waren sie von 69 bis 73. Und sie haben also viele Titel zu Hit gemacht. Melting Pot zum Beispiel, 69 war das. Dann By the Devil, Randy und. Man könnte also noch einiges aufzählen. Und ihn haben wir jetzt aufliegen. Und das ist der Bannerman oder The Bannerman. Und das ist ein Titel aus dem Jahr 1972.

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1: Curve de Loop. Das war Philippe Lafontaine, hat nichts mit dem Politiker hier aus dem Saarland zu tun. Er ist auch nicht aus Frankreich, nein, er ist aus Belgien, ist Sänger und Komponist, geboren in Gosselies und er vertrat Belgien beim Eurovision Song Contest 1990 mit dem Lied Magnomanie und erreichte Platz 12 von 21 Liedern, das mal am Rande noch entsprechend erwähnt. Jetzt kommen wir zu ihm, er ist also schon ein alter Hauding, was die Musik anbelangt, geboren im Oktober 1940 und er war auch mal bei den Shadows, das von 1958 bis 68, britischer Popsänger und mittlerweile Sir Cliff Richards und in seiner langen und vielseitigen Karriere von den späten 50ern bis heute hat er weltweit rund 250 Millionen Tonträger verkauft und er wurde 1995 als erster Popstar von König Elisabeth II. Zum Ritter geschlagen und hier ist er mit seinem Devil Woman, 1976 war das.

Wer jetzt gedacht hatte, das sind AC/DC, der hat falsch gedacht. Es war der Sänger Brian Johnson, der später bei AC/DC gelandet ist. Und das war die Formation Jordi, die von 1972 bis 1983 entsprechend existierte. All Because of You. Und das war ein Titel aus dem Album Hope You Like It, 1973 produziert. Und jetzt haben wir ihn mit Sound and Vision aus dem Jahr 1989, David Bowie.

Give Me Some Kind of Signed Girl. Und das war Alfred Jesse Smith, bekannt unter dem Künstlernamen Brandon Wood. US-amerikanischer Rhythm and Blues and Soul Sänger und Songwriter, und seine bekanntesten Hits waren Oogum Boogum Song und dieser Song aus dem Jahr 1967. So, jetzt haben wir mal ein bisschen was regelmäßig, und zwar Bob Marley und One Love.

Mizis, das sind Wildhits auf Saarländisch, von witzig bis wutzig. Und wenn ihr mehr erfahren wollt, geht auf die entsprechende Homepage mizis.com. Und ich habe also bewusst vorher Dreadlock Holiday gespielt mit Tennessee. Und damit ihr mal wisst, wie sich das Ganze von ihnen so in etwa anhört. Sie machen aus den weltbekannten Hits aus Pop, Swing, Blues und Reggae das Ganze auf Saarländisch. Und es ist eine fantastische Geschichte und es ist eine tolle Musik. Und ich weiß, dass irgendwann von ihnen was Neues rauskommt, aber mehr wird im Moment nicht verraten, weil ich habe vor, die Mizis hier mal ins Studio zu holen und sie werden das Ganze dann hier entsprechend bei mir auch mit vorstellen. So, jetzt gehen wir zum nächsten Saarländer und der ist ja eigentlich bekannt auch über die Grenzen hinaus. Und zwar hat er 1983 die Hymne des Saarlandes produziert und darauf bin ich ein bisschen stolz. Wolfgang de Benki, der Mann, der das gesungen hat, und hier ist er mit einer brandaktuellen Version von diesem Lied, das sich jetzt ganz anders anhört, und da hören wir mal rein.

0: mir ein kleines bisschen stolz.
1: Ja, Wolfgang de Bengi mit seinem Undordruff und das mit der neuen Version. Und jetzt habe ich eine Band, die habe ich, da muss ich also wirklich zu meinem Übel gestehen, dass ich diese Band noch nie gehört habe, nicht gekannt habe. Und jemand, der direkt in der Nachbarschaft wohnt, der hat mir dann mal die CDs von denen gegeben und ich muss sagen, fantastisch, was da also alles drauf ist. Sie machen Live-Musik und sie haben also auch jeweils ein Hinterwaldfest. Das ist im August und das muss man wirklich erlebt haben. Sie nennen sich Engelfangen und sie singen über Kellerbach, also Köllerbach, das Ganze auf Deutsch. Und wie sich das anhört, das hören wir jetzt und es ist wirklich ein musikalischer Leckerbissen. Ja.

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1: Engel fangen, Miriam Titel, Kellerbach. Ja, man muss also auch dazu sagen, ich wohne hier in Kellerbach und null Ahnung von dieser Band. Und ja, ist mein Fehler, dass ich da mal nicht mehr nachgehakt habe. Aber wir werden also in nächster Zeit einiges aus dem Saarland kennenlernen, die nicht nur platt singen, sondern auch Englisch, Deutsch, wie auch immer. Und jetzt haben wir jemanden, der singt Englisch, hin und wieder auch mal Deutsch. Er ist klassischer Pianist, Organist, Musiklehrer, Musikschule. Er hat Privatunterricht gehabt, Studienmusiker für Bremsproduktionen. Und er hat in verschiedenen Bands gespielt, zum Beispiel Bluebirds, Voodoo Lounge Act, Still Working, Time for Two. Und also man muss wirklich sagen, er hat einiges in seinem Leben bewerkstelligt, nicht nur musikalisch, sondern auch, er ist Rechtsanwalt und viele werden jetzt sagen, die aus dem Saarland zuhören, ach genau, das ist doch der, genau, der Horst Klesen ist das. Und hier ist sein Titel aus seinem Album Behind the Times.

Time for Two. Carolina in My Mind, und ich habe das Vergnügen gehabt, die beiden schon mal zu interviewen, und das waren Werner Frey und Horst Klesen. Mittlerweile ist das Ganze verstärkt worden, eine weibliche Sängerin ist mit dabei und ein neuer Mann ist mit dabei, also mittlerweile nicht mehr Time for Two, sondern sie sind zu viert. So, jetzt machen wir noch den letzten Titel, und an dieser Stelle darf ich schon mal Tschüss sagen. Schön, dass ihr mit dabei wart, und beim nächsten Oldie Club ist dann wieder eine halbe Stunde aus der saarländischen Musikszene mit dabei, und Engelfangen macht jetzt den Abschluss mit ihrem Titel Hänge. Und wenn ihr den Anfang von dem Titel hört, wisst ihr ganz genau, wer den schon mal gesungen hat. Genau. Angie von The Rolling Stones, hier von Engelfangen. Und das Ganze heißt Hänge. Tschüss, sagt der Bernd.

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1: Einen wunderschönen guten Abend, ihr Lieben. Ihr seid hier beim OKA Saar Radio. Schön, dass ihr dabei seid. Heute Abend habe ich für euch eine kleine musikalische Reise vorbereitet. Verschiedene Stücke, ganz unterschiedliche Richtungen, mal ruhig, mal energiegeladen. Also genau das Richtige, um in der Feierabend zu starten oder einfach nur entspannt zum Abend.

Und jetzt Sempre Sempre von Albano und Romina Power. Mein Kollege Marc Gier, den ich schon länger kenne, bekommt dieses Lied. Also Marc, Ohren auf und nicht die Füße stehen.

Ich hoffe, Marc, dass ich dir mit diesem Titel richtig Freude machen konnte. Und jetzt geht's weiter. Viel Spaß beim Zuhören!

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Weiter geht's mit Oops, I did it again. Ja, klar. Ich hab schon wieder eine Sendung für euch gemacht. Ich hoffe, es wurde euch gefallen. Aber bevor das kommt, Britney Spears, Oops.

Langsam neigt sich unser Musikabend hier beim Okasar Radio dem Ende zu. Ich hoffe, ihr hattet genau so viel Spaß an der bunten Mischung wie ich. Bleibt noch ein bisschen dran, genießt die letzte Klänge und macht euch einen schönen Abend. Danke, dass ihr dabei wart. Wir hören uns bald wieder hier beim Okasar Radio. Das war Marzena aus Regensburg.

0: seid ihr richtig.
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5: Achtung, liebe Fahrgäste des Okasa Sound Express. Bitte beachten Sie, unser Zug wird aufgrund einer Streckensperrung heute nicht verkehren. Wir bitten Sie heute ausnahmsweise, benutzen Sie bitte die Autobahn. Vielen Dank. Ich wiederhole noch einmal die Ansage. Aufgrund einer Streckenstörung muss diese Fahrt des OKS Sound Express zunächst einmal ausfallen. Bitte benutzt die zur Fahrt bereitgestellten Pkw zur Weiterfahrt über die Brennerautobahn bis Modena. In Modena wird zur Weiterfahrt ein Ersatzzug bereitgestellt. Die Pkw-Fahrten werden durchgeführt von Roy Bianco und den Abruzzati Boys. Viel Spaß wünsche ich dabei.

0: So, die Fahrt ging jetzt doch schneller als gedacht. Wir sind in Modena angekommen. Wenn das nur immer so schnell ginge, wäre ja cool. Ich habe mir während der Fahrt das Video von Roy and the Boys angeschaut. Sehr interessant. Vielen Dank an Sibylle und Simon für die Organisation dieser Ersatzfahrt. Habt ihr, liebe Hörerinnen und Hörer des UKS, auch einen Musikwunsch? Oder eine Idee, wo die Reise des UKS Sound Express hingehen soll? Schreibt mir gerne eine Mail an michael@ok-saar.de oder reicht euren Wunsch über die Wunschbox auf der Website des UKS ein.
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0: So, dann können wir loslegen. Der Ersatzzug ist fahrbereit. Achtung, Fahrgäste, bitte beachten Sie. Aufgrund einer Streckensperrung findet unsere Fahrt heute mit einem Ersatzpark statt. Der Zug ist daher ausschließlich aus Tanzwagen gebildet.
2: Wir laufen viel zu schnell.

Hattet ihr auch einen Flashback? Matthias Schweighöfer, Lachen, Weinen, Tanzen. Wenn ja, dann habt ihr recht, den Song gab es im letzten Sound Express schon einmal. Aber genau das erwartet uns heute wieder. Ein klein bisschen Weinen, aber nur ein kleines bisschen. Vor allem aber Musik zum Thema Tanzen. Und gelacht, ja, das wurde ja bei der letzten Fahrt also eigentlich schon genug. Also, Don't Love heute, hier kommt Wings mit einem nicht ganz ernst gemeinten Titel aus dem Jahr 1995, der dennoch relativ erfolgreich war. Und jetzt fahren wir weiter.

Ja, so ganz hat das wohl nicht geklappt mit dem nicht zu lachen. Aber das war ja auch nicht wirklich ernst gemeint, sondern natürlich ist das Lachen auch hier beim OKSAR Sound Express auch heute angesagt. So wie bei der einen, die immer lacht. Ein Track von Stereo Act featuring Kerstin Ott.

0: Ah, Mensch, das ist doch ein Beat, oder?
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0: Ja, Mensch, wir sind jetzt irgendwo im Süden, im Sonnenschein. Stellt euch das vor, im Tanzwagen. Und hey, wenn nicht jetzt, wann dann? Es ist Zeit zu tanzen. Auch heute dabei Silbermond mit leichtem Gepäck. Also dem Album Leichtes Gepäck mit ihrem Song Zeit zu tanzen aus dem Jahr 2015. Ich sage, tanz ab!

um nochmals den großen Philosophen Friedrich Nietzsche zu bemühen. Er sagte, verloren sei uns der Tag, wo nicht einmal getanzt wurde. Nietzsche scheint das Tanzen fasziniert zu haben. Doch halt, stopp! Oh, da vorne das Signal zeigt Halt, es leuchtet rot, neben einem Stadion. Und? Was kommen denn da für Geräusche? Wen hören wir denn da? Es hört sich doch an nach Phil Collins mit Genesis. I can't dance.

0: Vielen Dank.
1: Aber hey, das macht doch nichts. Mensch, Phil, Toni und Mike, euch ist doch der Tanz auch im dazugehörigen Musikvideo wirklich fantastisch gelungen. Aber man kann natürlich auch auf Nummer sicher gehen. Die kanadische Band Man Without Hats hatten beim Tanzen auch so ihre Schwierigkeiten. Nicht, weil sie tanzten, sondern weil sie nicht so tanzten, wie das manche gerne hätten, sind sie öfter oder des Öfteren aus so manchem Club geflogen. Safety Dance, ein Titel aus dem Jahre 1982, ist eins der Ergebnisse hiervon und drückt aus: Hey, tanze, wie du willst, und lass dich in deiner Freiheit nicht einschränken. Auch Altmeister Bruce Springsteen hat eine schnelle Lösung, um aus alltäglicher Routine auszubrechen. Im dunklen Tanzen, Dancing in the Dark, ein Song aus seinem 84er Hitalbum Born in the USA. Ebenfalls im Jahr 1984 tanzten Alphaville weinend mit Tränen in den Augen. Tanzen als Ausdruck, etwas hinter sich zu lassen. Jetzt und hier im OKS Sound Express. Safety Dance, Dancing in the Dark und Dancing with Tears in My Eyes.

Wir stehen noch immer. Irgendwas scheint auch auf dieser Strecke zu sein. Draußen im Stadion immer noch die Stimme von Phil. Aber hey, was höre ich da? Schon 96 hat er es kapiert. Er tanzt ins Licht. Phil Collins, Dance

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2: Altavil will auch tanzen, die ganze Nacht hindurch. Kein Ding, das machen wir jetzt auch einfach, oder? Wir fahren inzwischen wieder weiter. Wir legen auf und wir tanzen weiter. Wer möchte somebody sein? Whitney Houston mit ihrem Nummer 1 Welthit von I Wanna Dance With Somebody Who Loves Me. Let's Dance. Der Song des britischen Singer-Songwriters Chris Rea aus dem Jahr 1987. Würde ich jetzt mal sagen, stimmen wir einfach dazu. Let's Dance. Hier kommen Whitney Houston und Chris Rea.

Der Tanz ist eine der perfektesten Formen, um mit der unendlichen Intelligenz in Kontakt zu treten. Paulo Coelho. Tänzerinnen und Tänzer haben das große Glück, dass sie sich durch ihre Kunst ausdrücken können. Viele Psychologen, Psychologinnen gehen davon aus, dass der Körper eine eigene Intelligenz besitzt, die sich beim Tanzen manifestieren kann. Beim Tanzen drückt man also auch etwas aus und das können auch Gefühle wie Freude, Wut oder Frustration sein. Na dann, wenn du etwas nicht mit Worten sagen kannst, dann sag es mit deinem Körper.

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1: Gute Nachrichten. Alle Strecken sind endlich wieder frei. Wir können ohne die Dienste von Roy und Co. unsere Rundfahrt fortsetzen. Shut up and... Nein, hier kommt nicht Sebastian, sondern hier kommt Walk the Moon, Shut up and Dance. Was für eine besonders rührige Aufforderung. Walk the Moons Song aus dem Jahr 2014 basiert auf der Vorstellung, das Lied sei eine Hymne, um Frustration loszulassen und Spaß zu haben. Also, ich weiß nicht, wie es euch geht, aber also ich hab Spaß und ich hoffe, ihr auch. Die Strecken sind frei und ich lege den Hebel nach vorne. And We Danced von den Hooters. Cassandra Streen erzählt etwas vom Zauber des Tanzes. Und schlussendlich, wer ausdauernd tanzt, wird irgendwann zur Queen. Da haben wir sie wieder, die Queen. Zur Dancing Queen oder zum King natürlich. Hier kommen Walk the Moon, The Hooters, Cassandra Steen und ABBA.

0: Dancing Queen von ABBA. Wir sind bereits wieder auf dem Rückweg. Die Strecken sind wie schon gesagt frei und wir werden bald wieder an unserem Zielbahnhof ankommen. Vorher erhöhen wir aber noch ein wenig die BPM, die Beats per Minute. Es war in der Mitte der 90er Jahre, als Techno und der als Eurodance bekannt gewordene Style zum Mainstream wurden. Sind hier im Zug noch ein paar Disco-Fans? Lautsprecher frei für Starwash. Anschließend der Rhythmus der Nacht einer Gruppe, die sich heute nicht mehr so nennen würden. Klar, wir reden von Corona. Und wir bleiben im Rhythmus. Rhythm is a Dancer, performed by Snap.
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Liebe Mitreisenden, nun sind wir wieder an unserer Endstation angekommen. Ich hoffe, euch hat die Reise mit dem Okasar Sound Express ein wenig gefallen. Ich würde mich freuen, euch recht bald wieder begrüßen zu dürfen. Hier und nur hier im Okasar. Wünsche und Anregungen gerne an michael@okar-sar.de. Macht's gut, bis bald, euer Micha. Ach und wartet nicht auf Whitney. The Prodigy legen jetzt noch los mit dem Titel No Good, Start the Dance, I Don't Need Nobody.

Mensch, da ist ja immer noch jemand im Zug. Leute, es wird Zeit auszusteigen. Der Zug wird abgestellt. Bleibt mir nur noch eins zu sagen. Move your body, Odyssey!

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1: Yes, genau so ist es. Und das Ausstrahlungsdatum der folgenden Top 75, das ist Maria Himmelfahrt im Jahre 1984. Das bedeutet also, wir schreiben Mittwoch, den 15. August 84. So lief die damals im Radio. Und ihr seid nun Zeuge dieser deutschen Verkaufshitparade, wie immer ermittelt von Media Control damals. Und wir gehen die Liste durch, von 75 bis zur Position 1. Am Mikro ist der Marc. So, es gibt heute 5 Neueinsteiger in dieser Top 75. Es gibt 2 Wiedereinsteiger und es gibt natürlich auch jede Menge Aufsteiger. Haben wir denn heute einen Titel mit Maria drin, wenn denn schon Maria Himmelfahrt war damals? Lasst euch mal überraschen, aber Roswitha, nee nicht Roswitha, Rosita, die ist schon mal dabei und zwar bei Platz 75. Und das ist das Stichwort für heute, denn das ist der erste Neueinsteiger für heute von 0 auf diese Position. Und das ist die Band Relax und der Titel heißt, wie gesagt, Oh Rosita.

viel besser. Oh, Rosita von Relax, Neueinsteiger Nummer 1 auf 75. Baccarole vom Abschied mit Andy Borg auf der 74 und Steve Perry mit Oh Sherry auf der 73. War der nicht gut, der Sherry? Color My Love mit Fun Fun, die 72 und Senses mit Senses auf der 71. Und hier ist der zweite Neuensteiger für diese Ausgabe der Top 75. Von 0 auf 70, Chris Rea und Touché d'Amour.

Aus dem sechsten Studioalbum Wired to the Moon, die Single-Auskopplung Touché d'Amour, Neuensteiger Nummer 2 auf der 70 und das war Chris Rea. Die Thompson Twins mit The Gap auf der 69 und Wang Chung mit Dancehall Days auf der 68. She's Strange mit Cameo auf der 67 und hier ist nun der erste Wiedereinsteiger für heute. Also bitte jetzt nicht das New Jingle spielen, Mark. Wieder dabei auf der 66 Howard Carpendale und Es war nichts los heute Nacht.

Erneut dabei, auf Position 66 wieder eingestiegen, Howard Carpendale mit Es war nichts los heute Nacht. In der Top 75, Ausgabedatum 15. August 1984. Rough Justice von Bananarama auf der 65 und Blancmange mit Tell Me, nein, Don't Tell Me auf der 64. Don't Let Go von Wang Chung auf der 63, schon wieder ein Don't, und auf der 62 Rick Springfield mit Love Somebody. Gilbert Montagnier auf der 61 mit Just For Tonight und Fiction Factory mit Ghost of Love auf 60. Und hier ist noch ein Wiedereinsteiger, der zweite und letzte für heute, wieder dabei auf der 59. Eine schöne Hommage, und zwar an Buddy Holly. Der Titel heißt I Feel Like Buddy Holly und kommt von Alvin Stardust.

Re-Entry Nummer 2 für heute. Von 0 auf die 59 erneut dabei. Alvin Stardust mit I Feel Like Buddy Holly. Marlene Ricci mit Tonight auf der 58. Farewell My Summer Love mit Michael Jackson, die 57. Und hier ist nun der Neueinsteiger Nummer 3 für heute. Von 0 auf die 56 Giorgio Moroder und Paul Engelmann mit Reach Out.

Neuzugang 3 von 0 auf die 56, Giorgio Moroder featuring Paul Engelmann mit dem Titel Reach Out. Hazel Dean mit Searching auf der 55 und jetzt schon Neuansteiger Nummer 4 auf der 54. Die Münchner Freiheit und Oh Baby. It's new.

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1: Die Maria Himmelfahrtsausgabe der Top 75, nämlich die Ausgabe vom 15. August 1984. Und das war unser Neuensteiger Nummer 4. Die Position 54, die Münchner Freiheit, erster Single-Erfolg in den Charts, der Titel Oh Baby. Hier sind die weiteren Positionen. Nick Kershaw mit Dancing Girls auf 53. Denise Williams mit Let's Hear It for the Boy auf der 52 und Engel 07 mit Hubert K. auf 51. Stefan und Nina mit Feuerwerk auf 50 und Lionel Richie mit Stuck on You, die 49. Jennifer Rush mit 25 Lovers, die 48 und Phil Collins Against All Odds auf der 47. Sweet Somebody von Shannon auf der 46 und Rod Stewart mit Infatuation auf der 45. The More You Live, The More You Love. Was für eine weise Textzeile, ne? Von A Flock of Seagulls, die 44. P-Lion mit Happy Children, die 43 und Spandau Ballet mit Only When You Leave, die 42. Und jetzt...
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1: Es ist soweit, Damen und Herren, der höchste Neuensteiger für heute, Neuensteiger Nummer 5 auf der 41, Shaka Tak und Down on the Streets.

Keine Mehrzahl bitte, die Einzahl reicht. Der Titel heißt Down on the Street und das war Shaka Tak, Neueinsteiger Nummer 5 auf der 41. Zugleich der Top-Einsteiger der Woche. Eartha Kitt mit I Love Man auf der 40 und Gemini mit Magdalena auf der 39. Dr. Mabuse von Propaganda, die 38 und Real Life mit Send Me an Angel auf der 37. Terra Titanic von Peter Schilling auf der 36 und Krista Berg mit Higher Emotion auf der 35. I Want to Break Free mit Queen auf der 34 und Footloose mit Kenny Loggins auf 33. State of Shock von The Jacksons auf der 32 und The Reflex von Duran Duran die 31. Chicago rauf auf die 30 mit Stay the Night und hier ist der erste Aufsteiger für heute. Und was für einer. Letzte Woche auf 61, heute nach oben auf die 29. Talk Talk, die neue Single Dumb Dumb Girl.

Das kann sich sehen lassen und es gibt da nur noch einen höheren Aufsteiger in der heutigen Sendung. Von 61 auf die 29 Talk Talk mit Dum Dum Girl. Die Rodgo Monotones mit Die Hesse komme auf der 28 und hier kommt jetzt der nächste Aufsteiger für heute. Von 42 auf die 27 Queen und It's a Hard Life.

Ja, nicht nur Radio Gaga oder I Want to Break Free waren Erfolgssingles vom Album The Works von Queen. Auch diese Nummer hier, von 42 auf die 27 aufgestiegen, das war It's a Hard Life. P-Line mit Dream auf der 26 und Prince mit When Doves Cry auf der 25. Und die Pointer Sisters mit Jump for My Love auf 24. Hier ist nun der Top-Aufsteiger der Woche und das ist ein nationales Produkt. Von der 68 auf die 23 rauf, die Ace Cats und Linda.

Top-Aufsteiger der Woche, die Band Ace Cats mit dem Titel Linda. Da hatten wir schon wieder einen Namen. Vorhin hatten wir auch schon Rosita. Und das Ganze heute an Maria Himmelfahrt, beziehungsweise das war das Ausstrahlungsdatum dieser Top 75. 68 auf 23, wie gesagt, die Ace Cats. Elton John mit Sad Songs auf der 22 und Talking Loud and Clear mit OMD auf der 21. Und Raff mit Self Control auf der 20, das Original dieses Titels. Hier ist die nächste Aufsteigerin von 32 auf die 19, Tina Turner und What's Love Got to Do With It?

Aufsteigerin von 32 auf die 19 heute Tina Turner mit What's Love Got To Do With It. Und wer ist heute denn wohl auf Platz 1? Da stellt sich mir gerade mal diese Frage. Hören wir gleich. Dancing With Tears In My Eyes von Ultravox auf der 18 und Real Life mit Catch Me I'm Falling auf der 17. Savage Progress mit My Soul Unwraps Tonight auf der 16 und Cyndi Lauper mit Time After Time die 15. Slice Me Nice von Fancy unverändert auf 14 und Alphaville mit Sounds Like a Melody auf 13. I Won't Let the Sun Go Down on Me mit Nick Kershaw auf der 12 und Fox the Fox auf 11, Precious Little Diamond. Hier ist der nächste Aufsteiger. Willkommen in den Top 10, kann man sagen, von 16 auf die 10. Hier ist Billy Idol und Eyes Without a Face.

Von 16 rein in die Top 10, Billy Idol mit Eyes Without a Face rein auf Position 10. Wake Me Up Before You Go Go von Wham auf der 9 und Laura Branigan mit Self Control von 5 auf die 8. Ich habe jetzt noch Zeit für einen kleinen Aufsteiger innerhalb der Top 10. Von der 10 rauf auf die 7, hier ist Herbert Grönemeyer und Männer.

0: 5.
1: Wir sind im Spitzenfeld der heutigen Top 75 vom 15. August 1984. Von der 7 auf die 5 die Klaus Lageband mit 1001 Nacht und von 2 auf 4 Frankie Goes to Hollywood mit 2 Tribes. Von 4 auf die 3 Bronski Beat mit dem Small Town Boy und von 3 auf die 2 Talk Talk mit Such a Shame. Haben wir ja vorhin die neue Single gehört, die aufgestiegen ist, das war ja Dum Dum Girl. Das bedeutet, die Position 1 ist unverändert, insgesamt in der 7. Woche dabei, übrigens genauso lang wie Talk Talk. Spielen wir jetzt noch in voller Länge, am Mikro war der Marc. Die nächste Top 75 ist bereits in der Mache, freut euch drauf. Tschüss, bis zum nächsten Mal mit Evelyn Thomas, hier ist die 1 und High Energy.
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0: Es ist Dienstagabend und zwar kurz nach 18 Uhr und das bedeutet, im offenen Kanal Saarland gibt es im Programm immer die Supermaxis und heute mal wieder mit einer neuen Ausgabe. Es ist die Ausgabe 24 bereits. Oh, da stehen wir kurz vor einem kleinen Jubiläum. Am Mikro ist der Marc und ich wünsche viel Spaß bei dieser Ausgabe mit den Extended Versions. Dann lasst euch mal überraschen, was heute alles dabei ist. Ja, ich bin manchmal selber überrascht. Vor allem schaue ich nicht in die Unterlagen. Das kann also durchaus sein, dass der ein oder andere Titel doppelt läuft und die Maxi vielleicht in den ersten 23 Sendungen bereits gelaufen ist. Das macht aber überhaupt nichts. Verschiedene Maxis oder diverse Maxis kann man ja wirklich auch mehrmals hören. Wir starten mal mit einem Überbleibsel, so nenne ich das mal, aus der letzten Ausgabe, denn da habe ich diese Maxi nicht mehr spielen können, aus Zeitgründen. Es gibt nämlich von der Band Midnight Star, die haben sich ja 1976 gegründet, ihren größten Single-Erfolg. Der stammt nämlich aus dem Jahre 1984, läuft jetzt aber natürlich in der Maxi-Version. Klar, wir hören Operator. Anschließend gibt es den letzten Top-10-Erfolg in Deutschland für die Band Boney M. Anfang 85 schafften sie nochmal den Eintritt in die deutschen Top 10 mit dem Titel Happy Song. Läuft dann als zweites und als drittes, da gibt es einen absoluten Smash-Hit. Nummer 1 in vielen Ländern gewesen, unter anderem auch in Deutschland. Wir hören Tears for Fears mit Shout.
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Da bin ich mir fast sicher, dass dieser Titel auch schon in den ersten 23 Ausgaben gelaufen ist. Tears for Fears mit dem Titel Shout in der Maxi-Version 8 Minuten lang. So, jetzt habe ich noch was vorbereitet, denn kennt ihr euch noch an die Sendung Dance House erinnern mit Dieter Exter? Das war ja eine Sendung innerhalb des Kraftpakets damals und der hatte folgendes Instrumental verwendet als Themamusik. Ja, da schließt sich irgendwie jetzt der Kreis, das passt natürlich sehr gut. Norman Cook hat ein Stück von Tears for Fears natürlich verwendet für sein Werk Schriek. Und das hören wir hier jetzt gerade. Können wir auch mal drauf moderieren für die nächsten Maxis. In der nächsten Runde begegnen uns zwei Maxis, die nicht so lange sind. Nämlich unter 5 Minuten, zum Beispiel der Titel von Atomic Kitten. Die haben sich eines Titels von Electric Light Orchestra aus Ende der 70er Jahre bedient, nämlich The Last Train to London, und unter Verwendung der Original-Headline oder des Refrains haben sie den Song Be With You daraus gebastelt. Ja, so sage ich es mal. Atomic Kitten, also hier jetzt in der Extended Version knappe 5 Minuten lang. Das gleiche gilt für The Human League. Auch dort hat sich die Maxi im Gegensatz zur Single nur um ein paar Sekunden unterschieden, aber das macht ja nichts. Es gilt trotzdem als Maxi-Version. Keep Feeling Fascination, ein Hit für The Human League aus Anfang der 80er. Und als drittes, da kommt auch noch, was haben wir überhaupt als drittes? Das muss ich selber schauen. Jawohl, Yes, mit Owner of a Lonely Heart.

So hört das Teil auf. Coole Maxi von Yes, der Titel Owner of a Lonely Heart. Übrigens, gefallen euch die Maxis und habt ihr auch eine Idee? Ja, dann her damit. Einfach geschrieben an okasa@gmx.de. An dieser Stelle noch einen lieben Gruß an Rainer, der hat mich mal wieder sehr unterstützt mit tollen Ideen für diese Sendung. Also vielen Dank, lieber Rainer. Und es kommt auch gleich noch ein Titel für dich, nämlich Nick Kershaw mit Wouldn't It Be Good. Der dritte Titel in der Runde ist dann von Glenn Goldsmith. Der hatte einige Hits in Großbritannien, aber nur einen Single-Erfolg in Deutschland. Und den spiele ich mal wieder, I Won't Cry. Schaffte es bis auf Platz 18 damals im Jahre 87 in der Top 75. Aber den Anfang macht eine deutsche Produktion, und zwar geht es um Marianne Rosenberg. Die hatte 1989 nach 13 Jahren mal wieder ein Album in die deutschen Charts gebracht, ja, nach mehrerer jahrelanger Erfolglosigkeit. Und nach 7 Jahren gab es auch wieder Singleplatten, die es in die Top 100 schafften. Unter anderem, also einen von beiden spiele ich, der Titel Ich denk an dich läuft hier schon im Club Remix. Marianne Rosenberg und anschließend, wie gesagt, Nick Kershaw und Glenn Goldsmith.

Das wird wieder sehr spannend, ob ich am Schluss, wenn ich wieder alles rekapituliere, meine eigene Schrift hier wieder lesen kann. Ja, der Ablaufplan ist hier handschriftlich verfasst und ich habe da schwerste Bedenken, aber das hören wir dann am Ende der Sendung. Jetzt gerade hörten wir Glenn Goldsmith mit dem Titel I Won't Cry, übrigens ein britischer Singer-Songwriter, der auch noch aktiv ist, ja, also die eine oder andere Nummer veröffentlicht er noch, auch sehr soul-lastig bis heute. So, warum mache ich überhaupt so schnell? Wir haben noch Zeit genug hier bei den Okasa Super Maxis Ausgabe 24. Und wir kommen jetzt zu Folgendem. Ich rolle das Feld mal wieder von hinten auf. Wir hören die jüngere Schwester von Kylie Minogue, nämlich Dani Minogue. Die ist Jahrgang 71 und versuchte Anfang der 90er auch in die Fußstapfen zu treten von Kylie Minogue. Sie steht natürlich bis heute absolut im Schatten ihrer großen Schwester. Aber ein gutes Album hatte sie dann doch, nämlich ihr Debütalbum Love and Kisses. Darauf auch die Single Baby Love. Läuft gleich im Steve Silk Hurley Remix. Zuvor gibt es die Band The KLF mit dem Titel 3am Eternal und den Anfang macht Ryan Paris. Der hatte die schwierige Aufgabe, seinen Bestseller Dolce Vita zu bestätigen und das versuchte er damals mit der Nachfolgesingle Fall in Love. Und genau die gibt es jetzt mal wieder in der Maxi-Version. Also Ryan Paris, KLF und Dani Minogue.

kommt auch heute noch sehr gut an, Lips Incorporated mit Funky Town. Es folgen die letzten beiden Maxis der Sendung. Kim Appleby, die gehörte ja zum Duo Mel and Kim und sie machte nach dem viel zu frühen Tod ihrer Schwester auch weiter. Und zwar als Solokünstlerin. Hatte auch einige Hits, eine davon, das war Mama, läuft jetzt in der Maxi und anschließend ein Nummer 1 Erfolg von Falco, Rock Me Amadeus.

Die letzte Maxi für heute von Falco. Noch einmal schnell auf das Tableau geschaut, welche Maxis waren heute dabei in der Ausgabe 24. Das waren Midnight Star, dann Boney M, Tears for Fears, Atomic Kitten, Human League und Yes, Marianne Rosenberg, Nick Kershaw, Glenn Goldsmith, Ryan Paris, The KLF. Dann, jetzt geht's los, Danny Minogue, Irene Cara, Cliff Richard, Lips Incorporated und die letzte Runde mit Kim Appleby und mit Falco. Habt ihr auch eine Idee für eine schöne Maxi? Dann mailt mir an okasa@gmx.de. Am Mikro war der Marc, bis zum nächsten Mal. Ciao!

Baby Love von Dannii Minogue. Übrigens, bis heute hat sie über 7 Millionen Tonträger verkauft. Also so schlecht ist das nicht, was die kleine Schwester von Kylie Minogue da bis jetzt produziert hat. So, bei der nächsten Runde, da gibt es als drittes Mal wieder einen absoluten Disco-Smash-Hit von Lips Incorporated, der Titel Funky Town. Zuvor dann eine einmalige Zusammenarbeit von Cliff Richard und Stock Aitken Waterman. Ja, das gab es wirklich 1989 und das bezog sich gar nicht mal auf ein ganzes Album, sondern nur auf einen Titel und eine Single damals. I Just Don't Have the Heart hieß das Werk und kommt jetzt nochmal in der Maxi-Version. Cliff Richard kommt gleich. Zuvor aber Irene Cara mit einem von Giorgio Moroder produzierten Stück. Das war so eine Nachfolgesingle oder eine der Nachfolgesingles von Flashdance. Ja, Irene Cara hat auch weitere Hits, zum Beispiel Breakdance. Läuft jetzt hier in der Maxi-Version.

Jawohl, wir sind wieder da und immer wenn dieses Jingle und diese Musik ertönt, dann wisst ihr Bescheid. Es ist Dienstag, kurz nach 20 Uhr im offenen Kanal Saarland und es gibt die Perlen aus dem Archiv. Und heute gehen wir mal wieder zurück in den Winter 1980. Ganz genau auf den Montag, 3. März 1980. Und im Programm von SR1 Europawelle Saar gab es damals immer die Halbzeit. Natürlich die Halbzeit zur Hälfte des Tages, kann man sagen, von 12 bis 14 Uhr. Und im Mittelpunkt der Halbzeit standen die Hits der Hörer. Das heißt Musikwünsche der Hörerinnen und Hörer. Und die wurden präsentiert meistens von Ilona Christen. Ja, das ist doch mal eine schöne Erinnerung an die gute Ilona, die damals immer die Halbzeit moderiert hat. So, ich musste gerade hier mein Handy auf lautlos stellen, denn es hat immer gepiepst hier. Ich weiß nicht, was da los ist, aber manchmal bekommt man unzählige WhatsApp-Nachrichten am Stück. So, also wie gesagt, eine Perle aus dem Archiv, eine schöne Erinnerung an Ilona Christen, Ilona Christen-Kleitz auch später. Und nicht nur das, wer im März 1980 in der Realschule in Dudweiler war, und zwar exakt in der Klasse 8e, der hat jetzt die Chance, vielleicht sich noch einmal zu hören. Denn die Klasse 8e, genau dieser Realschule in Dudweiler, war damals zu Gast auf dem Hallberg und hat das Musikprogramm zusammengestellt. Und was die Klasse sich da alles gewünscht hat, das hören wir gleich. Es geht auch dann sofort los nach dem ersten Titel. Und das war eine damals sehr, sehr moderne und aktuelle Nummer von Earth and Fire. Es geht los mit dem Titel Weekend, obwohl ein Montag war.

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1: Hallo, freue mich ganz besonders, dass Sie wieder da sind. Es ist Montag, 12 Uhr und 7 Minuten war es vor wenigen Sekunden. Montag, 3. März. Bei uns ist heute irgendwie eine riesen Montagsstimmung, aber trotzdem alles gut gelaunt. Am Mikrofon begrüßt Sie ganz herzlich die Ilona. Und außerdem sind da noch die Schüler der Realschule Dudweiler, die heute ihr Musikprogramm zusammengestellt haben.
2: Mein Name ist Rolf Luis, ich bin der Klassensprecher der 8E der Realschule Dudweiler. Wir besichtigen heute SR1 Europawelle Saar auf dem Hallberg und wir sind hier eingeladen worden, das Musikprogramm zusammenzustellen. Ich wünsche mir den Titel von Diodato Zarathustra.

Mein Name ist Norbert Jacobs und ich bin auch in der Klasse 8e wie mein Klassensprecher. Wir finden es hier in der Sendung Halbzeit am Hallberg im Studio. Und mein Musikwunsch ist Cat Stevens, Morning Has Broken.

0: Mein Name ist Silke Speicher, ich komme aus Dudweiler, ich bin auch in der Klasse 8e. Ich möchte später mal auf die Bank oder auf die Post gehen und ich habe mir den Titel Elute gewünscht von Bonnie M.
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3: Also Kerstin Mohr, bin ebenfalls in der Klasse 8E, befinde mich hier auf dem Hallberg in der Sendung Hits der Hörer, Halbzeit. Und meine Hobbys sind Reiten, vor allem Tennis und Lesen. Und mein Musikwunsch ist von Pink Floyd, Another Brick in the Wall.

Ich heiße Alessia Sommi, ich bin auf der Realschule Duttweiler 8E und ich möchte mich noch bedanken bei Herrn Kerst, der uns hier eingeladen hat. Und mein Musikwunsch ist Persian Market von Exception.

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1: 12.29 Uhr, jetzt ganz genau auf die Sekunde. SR1 Europawelle sah die Verkehrslage Baden-Württemberg, Autobahn 6 von Mannheim in Fahrtrichtung Heilbronn. Nach einem Unfall zwischen dem Autobahnkreuz Walldorf und Sinsheim einspurige Verkehrsführung und etwa 13 Kilometer Stau. Eine ganze Menge. Es wird empfohlen, ab Wiesloch-Rauenberg die Autobahn zu verlassen und über die U59 und die U161 zur Anschlussstelle Steinsfurt zu fahren.
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3: Ich heiße Sonja Rapp und bin Schülerin der 8E. Und ich grüße alle zu Hause, meine Eltern, meine Schwester, meine Freunde. Und ich habe mir das Lied gewünscht, Yes, I'm Boogie von Baccarat.

Ich heiße Uwe Kammer, komme von der Realschule Tuttweiler, Klasse 8E. Meine Hobbys sind Kunsthunden und Schwimmen. Und ich wünsche mir einen Titel Don't You Cry For Me, Argentina von Nini Rosso.

Ich heiße Christine Süß, komme von der Realschule Duttweiler. Ich bin da Klasse 8e und ich grüße alle Hörer und meine Eltern, meinen Bruder und alle Verwandten. Und ich habe mir den Titel Weekend von Earth and Fire gewünscht.

Mein Name ist Rainer Dannecker. Ich komme von der Realschule von Duttweiler 8E und ich habe mir den Titel Breakfast in Amerika gewünscht von Supertramp.

Hallo, hier ist nochmal die Sonja und mir hat hier ein Titel noch gut gefallen. Das war von Bonnie M., Belfast, und wir kommen mit der Klasse ziemlich gut zurecht und die Jungen, die sind auch ganz gut und wir verstehen uns gut.

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Halbzeit auf SR1 Europa Welle Saar, 12.55 Uhr war es vor wenigen Sekunden. Wir haben Hits der Hörer. Heute haben Schüler der Realschule, und zwar der Klasse 8e in Dudweiler, ihr Musikprogramm zusammengestellt.

SR1 Europawelle sah die Verkehrslage Baden-Württemberg. Autobahn 6 von Mannheim in Fahrtrichtung Heilbronn. Nach einem Unfall zwischen dem Autobahnkreuz Walldorf und Sinsheim. Einspurige Verkehrsführung und etwa 13 Kilometer Stau. Es wird empfohlen, ab Wiesloch-Rauenberg die Autobahn zu verlassen und über die U59 und die U161 zur Anschlussstelle Steinsfurt zu fahren.

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1: 13.14 Uhr, ganz genau, mit den letzten Sekunden jetzt am Mikrofon immer noch die Ilona bis 14 Uhr und Schüler der Realschule, und zwar der Klasse 8e aus Dudweiler.
2: Hier ist Petra Lenz, ich bin auf der Dudweiler Realschule, Klasse 8e. Meine Hobbys sind Trampolin, Schwimmen und Reiten. Ich bin hier in der Sendung Halbzeit im Saarländischen Rundfunk und mein Musikwunsch ist Lone of the Line von Buckley Chance Harvest.

Hier ist wieder die Kerstin und ich wollte noch etwas über unseren Lehrer sagen. Wir sind alle ziemlich einverstanden mit ihm. Er versucht uns den Unterricht so gut wie möglich vorzubereiten und mein nächster Musikwunsch ist Ti Amo von Howard Carpenter.

Hier ist immer der Rolf. Ich habe hier noch ein Lied gefunden, das ist von Reinhard May, Keine ruhige Minute. Und jetzt noch über die Lehrer so. Bei Klassenfahrten ist das immer schlecht, weil der nie mit uns fortfahren will. Das war nur was zum Lehrer.

Eine ruhige Minute. Ein schöner Titel, mag ich sehr, hat mir sehr gut gefallen, mag den Text auch. Und überhaupt Reinhard May, da kann man ja nie falsch liegen. Apropos ruhige Minute, 13.27 Uhr, ganz genau. 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Und Halbzeit bringt Hits der Hörer, das wissen Sie, jeden Tag von 12 bis 2. Also Ihr Musikprogramm, meine Damen und Herren, das Sie selbst zusammenstellen können. Und wir, das Team von Halbzeit, Wolfgang Kretscher, Alf Wolf und ich, wir haben eine große Bitte. Wir möchten ganz gerne mal bei einem Klassentreffen dabei sein. Und aus diesem Grund suchen wir die Jahrgänge 1950 bis 1955 zunächst mal. Später kommen dann die früheren oder späteren Jahrgänge auch noch an die Reihe. Also schreiben Sie uns eine Postkarte an SR1 Europawelle Saar, Halbzeit Postfach 1050 in 6600 Saarbrücken. Das kann eventuell der ehemalige Klassenlehrer machen oder der Klassensprecher. Und dann den Tag angeben, an dem das Klassentreffen stattfindet und wo. Und dann wären wir gerne dabei. Und die alte Klasse, die kann sich dann die Titel wünschen, die damals aktuell waren oder die Ihnen heute gefallen.

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2: 13.32 Uhr war es vor wenigen Sekunden. SR1 Europaville sah die Verkehrslage Baden-Württemberg. Autobahn 6 von Mannheim in Fahrtrichtung Heilbronn nach einem Unfall zwischen dem Autobahnkreuz Walldorf und Sinsheim. Einspurige Verkehrsführung und etwa 13 Kilometer Stau. Es wird empfohlen, ab Wiesloch-Rauenberg die Autobahn zu verlassen und über die U59 und die U161 zur Anschlussstelle Steinsfurt zu fahren. Autobahn 5 von Karlsruhe in Fahrtrichtung Basel nach einem Unfall zwischen Baden-Baden und Bühl 2-3 Kilometer Stau. In Gegenrichtung im gleichen Abschnitt 1-2 Kilometer Stau. Autobahn 81 von Stuttgart in Richtung Heilbronn wegen Markierungsarbeiten zwischen Pleidelsheim und Mundelsheim 1-2 Kilometer Stau.
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0: In Halbzeit, heute auf SR1 Europa-Willeser am Mikrofon, Schüler der 8E der Realschule Dudweiler.
1: Er ist der Uwe Kammerner und ich bin auf der Realschule Dudweiler in 8E und die ganze Woche über auf der Sportschule in Saarbrücken und ich trainiere 6-mal in der Woche, 3 Stunden. Ich mache Kunstturnen und ich wünsche mir den Titel noch I want you, I need you, I love you von Elvis Presley.

Hallo, hier ist wieder die Petra Lenz und ich habe noch einen Musikwunsch gefunden, Grieß von Frankie Valli. Und wir haben jetzt mittlerweile in diesem Jahr erst eine Fahrt gemacht, das war nach Luxemburg. Mittlerweile keine, obwohl die ganze Klasse schon gemeutert hat, weil alle noch fahren wollten, aber die Lehrer sind nicht so dafür. Wir haben nicht genügend Lehrer auf der Schule und ich möchte noch alle Verwandten und Bekannten grüßen von mir.

Mit Tipps um 6, heute vom Gartenfreund, beginnt um 18 Uhr das Fernsehregionalprogramm. 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

0: 13.53 Uhr, in wenigen Sekunden Halbzeit auf SR1 Europawelle Saar. Wir haben Hits der Hörer für unsere Hörer. Das Musikprogramm heute zusammengestellt von den Schülern der 8E aus Dudweiler.
1: Hier bin ich noch, Alessio, und ich habe noch einen Musikwunsch von Jazz Harrison, Blau Away. Und dann will ich noch alle Leute aus dem Jugendzentrum Saarbrücken, Teestube, grüßen.

13.57 Uhr war es vor wenigen Sekunden. 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Hörten Sie Halbzeit, Hits der Hörer. Tschüss, bis morgen, sagt die Ilona.

Stelle sah, gab es damals immer die Halbzeit. Natürlich die Halbzeit zur Hälfte des Tages, kann man sagen, von 12 bis 14 Uhr. Und im Mittelpunkt der Halbzeit standen die Hits der Hörer. Das heißt Musikwünsche der Hörerinnen und Hörer. Und die wurden präsentiert meistens von Ilona Christen. Ja, das ist doch mal eine schöne Erinnerung an die gute Ilona, die damals immer die Halbzeit moderiert hat. So, ich musste gerade hier mein Handy auf lautlos stellen, denn es hat immer gepiepst hier. Ich weiß nicht, was da los ist, aber manchmal bekommt man unzählige WhatsApp-Nachrichten am Stück. So, also wie gesagt, eine Perle aus dem Archiv, eine schöne Erinnerung an Ilona Christen, Ilona Christen-Kleitz auch später. Und nicht nur das, wer im März 1980 in der Realschule in Dudweiler war, und zwar exakt in der Klasse 8e, der hat jetzt die Chance, vielleicht sich noch einmal zu hören. Denn die Klasse 8e, genau dieser Realschule in Dudweiler, war damals zu Gast auf dem Hallberg und hat das Musikprogramm zusammengestellt. Und was die Klasse sich da alles gewünscht hat, das hören wir gleich. Es geht auch dann sofort los nach dem ersten Titel. Und das war eine damals sehr, sehr moderne und aktuelle Nummer von Earth and Fire. Es geht los mit dem Titel Weekend, obwohl ein Montag war.

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1: Hallo, freue mich ganz besonders, dass Sie wieder da sind.

0: Es ist Montag, 12 Uhr und 7 Minuten war es vor wenigen Sekunden. Montag, 3. März. Bei uns ist heute irgendwie eine riesen Montagsstimmung, aber trotzdem alles gut gelaunt. Am Mikrofon begrüßt Sie ganz herzlich die Ilona. Und außerdem sind da noch die Schüler der Realschule Dudweiler, die heute ihr Musikprogramm zusammengestellt haben.
1: Mein Name ist Rolf Luis. Ich bin der Klassensprecher der 8E der Realschule Dudweiler. Wir besichtigen heute SR1 Europawelle Saar auf dem Hallberg und wir sind hier eingeladen worden, das Musikprogramm zusammenzustellen. Ich wünsche mir den Titel von Diodato Zarathustra.

Mein Name ist Norbert Jacobs und ich bin auch in der Klasse 8E wie mein Klassensprecher. Wir finden es hier in der Sendung Halbzeit am Hallberg im Studio und mein Musikwunsch ist Cat Stevens, Morning Has Broken.

0: Mein Name ist Silke Speicher, ich komme aus Duttweiler, ich bin auch in der Klasse 8e. Ich möchte später mal auf die Bank oder auf die Post gehen und ich habe mir den Titel Lute gewünscht von Bonnie M.
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3: Also Kerstin Mohr, bin ebenfalls in der Klasse 8E, befinde mich hier auf dem Hallberg in der Sendung Hits der Hörer, Halbzeit. Und meine Hobbys sind Reiten, vor allem Tennis und Lesen. Und mein Musikwunsch ist von Pink Floyd, An Overbreaking the Wall.

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1: 12.29 Uhr, jetzt ganz genau auf die Sekunde. SR1 Europawelle sah die Verkehrslage Baden-Württemberg, Autobahn 6 von Mannheim in Fahrtrichtung Heilbronn. Nach einem Unfall zwischen dem Autobahnkreuz Walldorf und Sinsheim einspurige Verkehrsführung und etwa 13 Kilometer Stau, eine ganze Menge. Es wird empfohlen, ab Wesloch-Rauenberg die Autobahn zu verlassen und über die U59 und die U161 zur Anschlussstelle Steinsfurt zu fahren.
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3: Ich heiße Sonja Rapp und bin Schülerin der 8E. Und ich grüße alle zu Hause, meine Eltern, meine Schwester, meine Freunde. Und ich habe mir das Lied gewünscht, Yes, I'm Boogie von Baccarat.

Ich heiße Uwe Kammer, komme von der Realschule Tüttweiler, Klasse 8E. Meine Hobbys sind Kunstturnen und Schwimmen. Und ich wünsche mir einen Titel Don't You Cry For Me, Argentina von Nini Grosso.

Ich heiße Christine Süß, komme von der Realschule Duttweiler. Ich bin da Klasse 8e und ich grüße alle Hörer und meine Eltern, meinen Bruder und alle Verwandten. Und ich habe mir den Titel Weekend von Earth and Fire gewünscht.

Mein Name ist Rainer Dannecker. Ich komme von der Realschule von Duttweiler 8E und ich habe mir den Titel Breakfast in Amerika gewünscht von Supertramp.

Hallo, hier ist nochmal die Sonja und mir hat hier ein Titel noch gut gefallen. Das war von Bonnie M., Belfast, und wir kommen mit der Klasse ziemlich gut zurecht und die Jungen, die sind auch ganz gut und wir verstehen uns gut.

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Halbzeit auf SR1 Europawelle Saar, 12.55 Uhr war es vor wenigen Sekunden. Wir haben Hits der Hörer. Heute haben Schüler der Realschule, und zwar der Klasse 8e in Dudweiler, ihr Musikprogramm zusammengestellt.

SR1 Europawelle sah die Verkehrslage Baden-Württemberg. Autobahn 6 von Mannheim in Fahrtrichtung Heilbronn. Nach einem Unfall zwischen dem Autobahnkreuz Walldorf und Sinsheim. Einspurige Verkehrsführung und etwa 13 Kilometer Stau. Es wird empfohlen, ab Wiesloch-Rauenberg die Autobahn zu verlassen und über die U59 und die U161 zur Anschlussstelle Steinsfurt zu fahren.

Hier ist wieder die Kerstin und ich wollte noch etwas über unseren Lehrer sagen. Wir sind alle ziemlich einverstanden mit ihm. Er versucht uns den Unterricht so gut wie möglich vorzubereiten und mein nächster Musikwunsch ist Ti Amo von Howard Carpenter.

Hier ist immer der Rolf. Ich habe hier noch ein Lied gefunden, das ist von Reinhard May, Keine ruhige Minute. Und jetzt noch über die Lehrer so. Bei Klassenfahrten ist das immer schlecht, weil der nie mit uns fortfahren will. Das war nur was zum Lehrer.

keine ruhige Minute. Ein schöner Titel, mag ich sehr, hat mir sehr gut gefallen, mag den Text auch. Und überhaupt Reinhard May, da kann man ja nie falsch liegen. Apropos ruhige Minute, 13.27 Uhr ganz genau. 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Also Ihr Musikprogramm, meine Damen und Herren, das Sie selbst zusammenstellen können. Und wir, das Team von Halbzeit, Wolfgang Kretscher, Alf Wolf und ich, wir haben eine große Bitte. Wir möchten ganz gerne mal bei einem Klassentreffen dabei sein. Und aus diesem Grund suchen wir die Jahrgänge 1950 bis 1955 zunächst mal. Später kommen dann die früheren oder späteren Jahrgänge auch noch an die Reihe. Also schreiben Sie uns eine Postkarte an SR1 Europawelle Saar, Halbzeit Postfach 1050 in 6600 Saarbrücken. Das kann eventuell der ehemalige Klassenlehrer machen oder der Klassensprecher. Und dann den Tag angeben, an dem das Klassentreffen stattfindet und wo. Und dann wären wir gerne dabei. Und die alte Klasse, die kann sich dann die Titel wünschen, die damals aktuell waren, ne? Oder die Ihnen heute gefallen.

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2: 13.32 Uhr war es vor wenigen Sekunden. SR1 Europa Wille sah die Verkehrslage Baden-Württemberg. Autobahn 6 von Mannheim in Fahrtrichtung Heilbronn nach einem Unfall zwischen dem Autobahnkreuz Waldorf und Sinsheim. Einspurige Verkehrsführung und etwa 13 Kilometer Stau. Es wird empfohlen, ab Wiesloch-Rauenberg die Autobahn zu verlassen und über die U59 und die U161 zur Anschlussstelle Steinsfurt zu fahren. Autobahn 5 von Karlsruhe in Fahrtrichtung Basel nach einem Unfall zwischen Baden-Baden und Bühl 2 bis 3 Kilometer Stau. In Gegenrichtung im gleichen Abschnitt 1 bis 2 Kilometer Stau. Autobahn 81 von Stuttgart in Richtung Heilbronn wegen Markierungsarbeiten zwischen Pleidelsheim und Mundelsheim 1 bis 2 Kilometer Stau.
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0: In Halbzeit, heute auf SR1 Europa Willisar am Mikrofon, Schüler der 8E der Realschule Dudweiler.
1: Er ist der Uwe Kammerner und ich bin auf der Realschule Dudweiler in 8E und die ganze Woche über auf der Sportschule in Saarbrücken und ich trainiere 6-mal in der Woche, 3 Stunden. Ich mache Kunstturnen und ich wünsche mir den Titel noch I want you, I need you, I love you von Elvis Presley.

Hallo, hier ist wieder die Petra Lenz und ich habe noch einen Musikwunsch gefunden, Gries von Frankie Valli. Und wir haben jetzt schon mittlerweile in diesem Jahr erst eine Fahrt gemacht, das war nach Luxemburg, mittlerweile keiner, obwohl die ganze Klasse schon gemeutert hat, weil alle noch fahren wollten, aber die Lehrer sind nicht so dafür. Wir haben nicht genügend Lehrer auf der Schule und ich möchte noch alle Verwandten und Bekannten grüßen von mir.

Mit Tipps um 6, heute vom Gartenfreund, beginnt um 18 Uhr das Fernsehregionalprogramm. 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

0: 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Wir haben Hits der Hörer für unsere Hörer. Das Musikprogramm heute zusammengestellt von den Schülern der 8E aus Dudweiler.
1: Hier bin ich noch, Alessio, und ich habe noch einen Musikwunsch von Jazz Harrison, Blau Away. Und dann will ich noch alle Leute aus dem Jugendzentrum Saarbrücken, Teestube, grüßen.

13.57 Uhr war es vor wenigen Sekunden. 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Tschüss, bis morgen, sagt die Ilona.

Jawohl, wir sind wieder da und immer wenn dieses Jingle und diese Musik ertönt, dann wisst ihr Bescheid. Es ist Dienstag, kurz nach 20 Uhr im offenen Kanal Saarland und es gibt die Perlen aus dem Archiv. Und heute gehen wir mal wieder zurück in den Winter 1980, ganz genau auf den Montag, 3.

Was die Klasse sich da alles gewünscht hat, das hören wir gleich. Es geht auch dann sofort los nach dem ersten Titel. Und das war eine damals sehr, sehr moderne und aktuelle Nummer von Earth and Fire. Es geht los mit dem Titel Weekend, obwohl ein Montag war.

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1: Hallo, hallo. Freue mich ganz besonders, dass Sie wieder da sind. Es ist Montag, 12 Uhr und 7 Minuten war es vor wenigen Sekunden. Montag, 3. März. Bei uns ist heute irgendwie eine riesen Montagsstimmung, aber trotzdem alles gut gelaunt. Am Mikrofon begrüßt Sie ganz herzlich die Ilona. Und außerdem sind da noch die Schüler der Realschule Dudweiler, die heute ihr Musikprogramm zusammengestellt haben.
2: Mein Name ist Rolf Luis. Ich bin der Klassensprecher der 8E der Realschule Dudweiler. Wir besichtigen heute SR1 Europawelle Saar auf dem Hallberg und wir sind hier eingeladen worden, das Musikprogramm zusammenzustellen. Ich wünsche mir den Titel von Diodato Zarathustra.

Mein Name ist Norbert Jacobs und ich bin auch in der Klasse 8E wie mein Klassensprecher. Wir finden es hier in der Sendung Halbzeit am Hallberg im Studio und mein Musikwunsch ist Cat Stevens, Morning Has Broken.

0: Mein Name ist Silke Speicher, ich komme aus Dudweiler, ich bin auch in der Klasse 8e. Ich möchte später mal auf die Bank oder auf die Post gehen und ich habe mir den Titel Lute gewünscht von Bonnie M.
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1: 12.22 Uhr wird es in wenigen Sekunden sein. 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
3: Also Kerstin Mohr, bin ebenfalls in der Klasse 8E, befinde mich hier auf dem Hallberg in der Sendung Hits der Hörer, Halbzeit. Und meine Hobbys sind Reiten, vor allem Tennis und Lesen. Und mein Musikwunsch ist von Pink Floyd, An Overbreaking the Wall.

Ich heiße Alessia Sommi, ich bin auf der Realschule Duttweiler 8E und ich möchte mich noch bedanken bei Herrn Kers, der uns hier eingeladen hat. Und mein Musikwunsch ist Persian Market von Exception.

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1: 12.29 Uhr, jetzt ganz genau auf die Sekunde. SR1 Europawelle sah die Verkehrslage Baden-Württemberg, Autobahn 6 von Mannheim in Fahrtrichtung Heilbronn. Nach einem Unfall zwischen dem Autobahnkreuz Walldorf und Sinsheim einspurige Verkehrsführung und etwa 13 Kilometer Stau, eine ganze Menge. Es wird empfohlen, ab Wiesloch-Rauenberg die Autobahn zu verlassen und über die U59 und die U161 zur Anschlussstelle Steinsfurt zu fahren.
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3: Ich heiße Sonja Rapp und bin Schülerin der 8E. Und ich grüße alle zu Hause, meine Eltern, meine Schwester, meine Freunde. Und ich habe mir das Lied gewünscht, Yes, I'm Boogie von Baccarat.

Ich heiße Uwe Kammer, komme von der Realschule Tüttweiler, Klasse 8E. Meine Hobbys sind Kunstturnen und Schwimmen. Und ich wünsche mir einen Titel Don't You Cry For Me, Argentina von Nini Rosso.

Ich heiße Christine Süß, komme von der Realschule Duttweiler. Ich bin da Klasse 8e und ich grüße alle Hörer und meine Eltern, meinen Bruder und alle Verwandten. Und ich habe mir den Titel Weekend von Earth and Fire gewünscht.

Mein Name ist Rainer Dannecker, ich komme von der Realschule von Duttweiler 8E und ich habe mir den Titel Breakfast in Amerika gewünscht von Supertramp.

Hallo, hier ist nochmal die Sonja und mir hat hier ein Titel noch gut gefallen. Das war von Bonnie M., Belfast, und wir kommen mit der Klasse ziemlich gut zurecht und die Jungen, die sind auch ganz gut und wir verstehen uns gut.

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1: 12.49 Uhr wird es in wenigen Sekunden sein. 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Unsere Sendung heißt jeden Tag von 12 bis 2 Halbzeit und Halbzeit hat Hits der Hörer. Und wir würden ganz gerne jetzt einmal, wir, das ist zum Beispiel Wolfgang Kretscher und Alf Wolf und auch ich, bei einem Klassentreffen dabei sein. Und zwar suchen wir die Jahrgänge 1950 bis 1955. Der Alf meinte zwar, wir sollten auch die 41er nicht vergessen, das tun wir auch nicht, die nehmen wir dann ein anderes Mal dran. 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Und dann ist Halbzeit mit dabei. Wir würden uns sehr freuen.

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Wir haben Hits der Hörer. Heute haben Schüler der Realschule, und zwar der Klasse 8e in Dudweiler, ihr Musikprogramm zusammengestellt.

SR1 Europawelle sah die Verkehrslage Baden-Württemberg. Autobahn 6 von Mannheim in Fahrtrichtung Heilbronn. Nach einem Unfall zwischen dem Autobahnkreuz Walldorf und Sinsheim. Einspurige Verkehrsführung und etwa 13 Kilometer Stau. Es wird empfohlen, ab Wiesloch-Rauenberg die Autobahn zu verlassen und über die U59 und die U161 zur Anschlussstelle Steinsfurt zu fahren.

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1: 13.14 Uhr, ganz genau, mit den letzten Sekunden jetzt am Mikrofon immer noch die Ilona bis 14 Uhr und Schüler der Realschule, und zwar der Klasse 8e aus Dudweiler.
2: Hier ist Petra Lenz, ich bin auf der Dudweiler Realschule, Klasse 8e. Meine Hobbys sind Trampolin, Schwimmen und Reiten. Ich bin hier in der Sendung Halbzeit im Saarländischen Rundfunk und mein Musikwunsch ist Lone of the Line von Buckley Chance Harvest.

Er ist wieder die Kerstin und ich wollte noch etwas über unseren Lehrer sagen. Wir sind alle ziemlich einverstanden mit ihm. Er versucht uns den Unterricht so gut wie möglich vorzubereiten und mein nächster Musikwunsch ist Ti Amo von Howard Carpenter.

0: Hier ist immer der Rolf. Ich habe hier noch ein Lied gefunden, das ist von Reinhard May, Keine ruhige Minute. Und jetzt noch über die Lehrer so. Bei Klassenfahrten ist das immer schlecht, weil der nie mit uns fortfahren will. Das war nur was zum Lehrer.
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keine ruhige Minute. Ein schöner Titel, mag ich sehr, hat mir sehr gut gefallen, mag den Text auch. Und überhaupt Reinhard May, da kann man ja nie falsch liegen. Apropos ruhige Minute, 13.27 Uhr ganz genau. 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Also Ihr Musikprogramm, meine Damen und Herren, das Sie selbst zusammenstellen können. Und wir, das Team von Halbzeit, Wolfgang Kretscher, Alf Wolf und ich, wir haben eine große Bitte. Wir möchten ganz gerne mal bei einem Klassentreffen dabei sein. Und aus diesem Grund suchen wir die Jahrgänge 1950 bis 1955 zunächst mal. Später kommen dann die früheren oder späteren Jahrgänge auch noch an die Reihe. Also schreiben Sie uns eine Postkarte an SR1 Europawelle Saar, Halbzeit Postfach 1050 in 6600 Saarbrücken. Das kann eventuell der ehemalige Klassenlehrer machen oder der Klassensprecher. Und dann den Tag angeben, an dem das Klassentreffen stattfindet und wo. Und dann wären wir gerne dabei. Und die alte Klasse, die kann sich dann die Titel wünschen, die damals aktuell waren oder die ihnen heute gefallen.

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2: 13.32 Uhr war es vor wenigen Sekunden. SR1 Europawelle sah die Verkehrslage Baden-Württemberg. Autobahn 6 von Mannheim in Fahrtrichtung Heilbronn nach einem Unfall zwischen dem Autobahnkreuz Walldorf und Sinsheim. Einspurige Verkehrsführung und etwa 13 Kilometer Stau. Es wird empfohlen, ab Wiesloch-Rauenberg die Autobahn zu verlassen und über die U59 und die U161 zur Anschlussstelle Steinsfurt zu fahren. Autobahn 5 von Karlsruhe in Fahrtrichtung Basel nach einem Unfall zwischen Baden-Baden und Bühl 2 bis 3 Kilometer Stau. In Gegenrichtung im gleichen Abschnitt 1 bis 2 Kilometer Stau. Autobahn 81 von Stuttgart in Richtung Heilbronn wegen Markierungsarbeiten zwischen Pleidelsheim und Mundelsheim 1 bis 2 Kilometer Stau.
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0: In Halbzeit, heute auf SR1 Europa Willisar am Mikrofon, Schüler der 8E der Realschule Dudweiler.
1: Ich heiße Uwe Kammerner und ich bin auf der Realschule Dudweiler in 8E und die ganze Woche über auf der Sportschule in Saarbrücken und ich trainiere 6-mal in der Woche, 3 Stunden. Ich mache Kunstturnen und ich wünsche mir den Titel noch I want you, I need you, I love you von Elvis Presley.

Hallo, hier ist wieder die Petra Lenz und ich habe noch einen Musikwunsch gefunden, Gries von Frankie Valli. Und wir haben jetzt schon mittlerweile in diesem Jahr erst eine Fahrt gemacht und das war nach Luxemburg. Mittlerweile keiner, obwohl die ganze Klasse schon gemeutert hat, weil alle noch fahren wollten. Aber die Lehrer sind nicht so dafür. Wir haben nicht genügend Lehrer auf der Schule. Und ich möchte noch alle Verwandten und Bekannten grüßen von mir.

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0: 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Wir haben Hits der Hörer für unsere Hörer, das Musikprogramm heute zusammengestellt von den Schülern der 8E aus Dudweiler.
1: Hier bin ich noch, Alessio, und ich habe noch einen Musikwunsch von Jazz Harrison, Blow Away. Und dann will ich noch alle Leute aus dem Jugendzentrum Saarbrücken, Teestube, grüßen.

13.57 Uhr war es vor wenigen Sekunden. 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Tschüss, bis morgen, sagt die Ilona.